0: Easy, easy, Captain.
1: Wenn er das sagt, wenn er das sagt, dann feiern wir. Geht ihr dann nach vorne, Control. Tschüss, gut, du darfst wieder vor. So. I don't know what to say. What did I say? Stay in the party. Everybody feel lovely. Side of a Saudi.